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0: mit Michael Scheder. Heute ist der Equal Pension Day, also der Tag, an dem Männer laut Statistik schon so viel Pension bekommen haben, wie Frauen bis zum Jahresende bekommen werden. Im Schnitt bekommen Frauen um 40% weniger Pension als Männer. Um diese Lücke zu schließen, fordert die Arbeiterkammer unter anderem eine bessere Anrechnung von Kindererziehungszeiten, mehr Lohntransparenz und mehr Kinderbetreuungs- und Pflegeeinrichtungen, damit mehr Frauen die Möglichkeit haben, mehr Stunden arbeiten zu gehen. Die enorme Trockenheit hat die heimischen Bäuerinnen und Bauern stark getroffen. Auf den Futterwiesen fehlt teilweise die Hälfte des Ertrags und die Wintervorräte werden jetzt schon verfüttert. Hilfe soll deshalb vom Landwirtschaftsministerium kommen, etwa durch günstige Kredite. Morgen präsentiert die Hagelversicherung genaue Zahlen zu den Schäden. Das soll dann die Grundlage für die weiteren politischen Schritte sein. Um die Themen Migration und um die wirtschaftlichen Beziehungen geht es beim aktuellen Besuch von Bundeskanzler Stocker in der Türkei. Die Türkei gilt als Schlüsselpartner für Österreich und die EU bei der Bekämpfung von Schlepperei. Wirtschaftlich zählt die Türkei zu den wichtigsten Exportmärkten Österreichs außerhalb der EU mit Luft nach oben. Vor allem in den Bereichen Umwelttechnologie, Energie, Automobilindustrie und IT sind österreichische Produkte gefragt. Mit einem 2:0 im Steirer Derby gegen Hartberg hat der SK Sturm Graz in der Fußball-Bundesliga zumindest bis heute Abend die Tabellenführung übernommen. Beide Tore hat Nelson Weiper geschossen. Der GAK hat Lustenau mit 2:1 geschlagen. Heute spielt Ried gegen Rapid, der WAC gegen Salzburg und die Austria gegen den LASK.
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3: Mit Michael Schäder. Heute ist der Equal Pension Day. Das bedeutet, dass Männer statistisch gesehen heute schon so viel Pension bekommen haben wie Frauen in einem ganzen Jahr. Es braucht ein Bonus-Malus-System für Betriebe, um mehr Frauen über 60 zu beschäftigen, fordert Pia Zang von der Arbeiterkammer.
4: Die Betriebe sollen informiert werden, wie es bei ihnen aussieht, was ihre

0: In fast der Hälfte der Betriebe, die mehr als 20 Mitarbeitende haben, arbeitet keine einzige Frau über 60, so Zang. Weil die Regierung bei der Bildung sparen muss, bekommen Schüler ab dem Schuljahr 2027/28 erst in der zweiten Klasse Mittelschule und AHS-Unterstufe Laptops oder Tablets. Der neue Vorsitzende der AHS-Lehrergewerkschaft, Georg Stockinger, findet das gut. Er stellt überhaupt die Frage, ob es nicht besser wäre, die Laptops an die Schulen auszugeben, statt an die einzelnen Schüler. Kinder müssten erst den Umgang mit solchen Geräten lernen, bevor sie wirklich eines bekommen. Der russische Präsident Wladimir Putin könnte US-Medienberichten zufolge innerhalb der nächsten Jahre versuchen, die Entschlossenheit der NATO mit einem begrenzten Angriff auf ein Bündnisland zu testen. Das berichten das Wall Street Journal und der Sender CNN. Sie berufen sich dabei auf den US-Geheimdienst. Laut der Berichte wären zum Beispiel Cyberangriffe oder dass wirklich Soldaten eindringen denkbar. Als mögliche Ziele werden das Baltikum oder Polen genannt. Mit einem 2:0-Sieg im Steirer Derby gegen Hartberg hat der SK Sturm in der Fußball-Bundesliga zumindest bis heute Abend die Tabellenführung übernommen. Beide Tore hat Nelson Weiper geschossen. Der GAK hat Lustenau mit 2:1 geschlagen. Heute spielen Ried gegen Rapid, der WRC gegen Salzburg und die Austria gegen den LASK.
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1: American Football. Die Raiders Tirol spielen heute gegen die Paris Musketeers ab 16 Uhr im Innsbrucker Tivoli-Stadion. Infos und Tickets gibt's auf raiders-tirol.com. Die Girlgroup Cat's Eye mit ihrem Film Cat's Eye Wild Hearts im Metropolkino in Innsbruck. Kommenden Mittwoch um 19 und am Samstag um 17.45 Uhr. Infos und Tickets gibt's unter metropol-kino.at oder direkt an der Kinokasse. Und Lang und Klang in St. Johann. Jeden Mittwoch gibt's im Ortszentrum Live-Musik und eine große Spielstraße für die Kids. Kommenden Mittwoch ab 20 Uhr mit der Austropop-Band auf Award.
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9: Schönen guten Morgen am Sonntag. Hier ist das Tirolwetter bei Live-Radio mit Philipp Kranbacher. Jetzt in der Früh funktioniert das mit dem Kühldurchlüften noch wunderbar. Wir messen zum Aufstehen 13 Grad in Galtür, knapp 17 in Kirchdorf oder in Imst, 19 in Innsbruck und in Jenbach, da sind wir bereits bei 20 Grad. Untertags gibt es dann heute meist so um die 10 bis 11 Sonnenstunden, dazu Höchstwerte von 27 bis 33 Grad. Am Nachmittag bilden sich Quellwolken, zum Abend hin kann es dann gewittern, am ehesten entlang der Grenze zu Südtirol, vom Paznaun bis zum Zillertal und auch in Osttirol. Die Live-Radio-Vorschau. Morgen Montag wird es schwül warm und in Osttirol und im Unterland kann es schon von der Früh weg gewittern. Im Oberland ist es zuerst noch sonnig, erst zum Abend hin wird es dann auch hier gewittrig.
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9: Live-Radio, es ist genau 5 vor 8.
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11: Mit Michael Schäder. Heute ist der Equal Pension Day, also der Tag, an dem Männer laut Statistik schon so viel Pension bekommen haben, wie Frauen bis zum Jahresende bekommen werden. Österreich liegt damit beim Pensionsgap der Geschlechter im Europavergleich auf Platz 2. Arbeiterkammerpräsidentin Renate Anderl.
12: Statt Equal Pension Day müsste man fast sagen an Equal Pension Day. So sollte es eigentlich heißen, denn ja, es sind fast 40% dieser Pensionslücke. Wir haben 40%, die Frauen weniger haben in der Pension als die Männer.
11: Die Arbeiterkammer fordert unter anderem eine bessere Anrechnung von Kindererziehungszeiten, mehr Kinderbetreuung und Pflegeeinrichtungen sowie mehr Lohntransparenz. Die enorme Trockenheit hat die heimischen Bäuerinnen und Bauern heuer stark getroffen. Auf den Futterwiesen fehlt teilweise die Hälfte des Ertrags und die Wintervorräte werden jetzt schon verfüttert. Hilfe soll deshalb vom Landwirtschaftsministerium kommen, etwa durch günstige Kredite. Morgen präsentiert die Hagelversicherung genaue Zahlen zu den Schäden. Das soll dann

0: iranischen Staatsmedien veröffentlichten Erklärung des Nationalen Sicherheitsrats. Zudem müssten sie den Krieg gegen den Iran und dessen Verbündete in der Region endgültig beenden. Die USA haben noch nicht direkt darauf reagiert. China bereitet sich gerade auf einen riesigen Taifun vor. Der Wirbelsturm Dolphin ist gestern schon auf den Süden Japans getroffen. Dort mussten Flüge gestrichen werden, tausende Haushalte waren ohne Strom. Heute Abend wird der Taifun an der Ostküste Chinas erwartet. Deshalb sind für heute schon alle Flüge vom Flughafen Ningbo gecancelt. Auch Schiffs- und Zugverkehr fallen teilweise aus.
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2: Aktuell geht's gut auf den Tiroler Straßen. Uns ist nichts gemeldet, wo ihr länger aufgehalten werdet. Falls ihr was entdeckt, gerne melden unter 0512 20 80 85. Vielen Dank und gute Fahrt.
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12: Hier ist das Tirolwetter bei Live-Radio. Schönen guten Morgen am Sonntag. Im Studio ist Philipp Kranbacher. Untertags in der Sonne bekommen wir heute wieder warme bis heiße 27 bis 33 Grad. Jetzt in der Früh ist es noch angenehm. Wir messen 16 Grad in Ischgl, 18 in Kitzbühel und 20 Grad im Moment in Innsbruck. Am Nachmittag bilden sich Quellwolken. Zum Abend hin kann es dann gewittern, am ehesten entlang der Grenze zu Südtirol, vom Paznaun bis zum Zillertal. Und auch in Osttirol. Die Live-Radio-Vorschau, morgen Montag wird es generell gewitteranfälliger, in Osttirol oder auch im Unterland oft schon in der Früh. Im Oberland zuerst noch sonnig, erst zum Abend hin wird es dann auch hier gewittrig.
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12: Derzeit kommt ihr auf den Tiroler Straßen flott von A nach B und sind keine Probleme gemeldet, wo ihr aufgehalten werdet. Staus und Blitzer bitte gerne melden, am besten als Sprachnachricht über die Live-Radio Tirol App. Vielen Dank.
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8: Schönen guten Morgen am Sonntag, hier ist das Tirolwetter bei Live-Radio mit Philipp Kranbacher. Frühstück fein draußen in der Sonne im Freien, das sollte sich heute praktisch überall in Tirol ausgehen. Aktuell messen wir 18 Grad beim Liftstüberl in Trins, 20 Grad in Mutters und in Westendorf, knapp 22 Grad sind es bereits in Innsbruck. Untertags gibt es dann meist um die 10 bis 11 Sonnenstunden, dazu Höchstwerte von 27 bis 33 Grad. Am Nachmittag bilden sich dann aber Quellwolken, zum Abend hin kann es gewittern, das am ehesten entlang der Grenze zu Südtirol. Die Live-Radio-Vorschau, morgen Montag wird es schwül warm und in Osttirol oder im Unterland oft schon von in der Früh weg Gewitter anfällig. Im Oberland ist es zuerst noch sonnig, erst zum Abend hin wird es dann auch hier Gewitter anfällig. Live-Radio, es ist jetzt genau 5 vor 9.
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9: Mit Michael Schäder. Heute ist der Equal Pension Day. Das bedeutet, dass Männer statistisch gesehen heute schon so viel Pension bekommen haben wie Frauen in einem ganzen Jahr. Es braucht ein Bonus-Malus-System für Betriebe, um mehr Frauen über 60 zu beschäftigen, fordert Pia Zang von der Arbeiterkammer.
10: Die Betriebe sollen informiert werden, wie es bei ihnen aussieht, was ihre Branchenquote wäre und ob sie drunter oder drüber liegen. Sie haben dann die Möglichkeit, diese Quote zu erfüllen. Und wenn sie das nicht erfüllen und nach wie vor wesentlich unterschreiten, dann braucht es eine Ausgleichszahlung.
9: Die Betriebe, die Quote übererfüllen, sollen dafür belohnt werden. In fast der Hälfte der Betriebe mit mehr als 20 Beschäftigten arbeitet keine einzige Frau über 60, so Zang. SPÖ-Chef Andreas Babler bekommt Rückendeckung aus Tirol. Der Tiroler SPÖ-Chef Philipp Wohlgemuth wünscht sich, dass Babler bei der Nationalratswahl in 3 Jahren Spitzenkandidat der Sozialdemokraten wird. Der Bundesvorsitzende verdiene Unterstützung, so Wohlgemuth. Babler wird parteiintern immer wieder heftig kritisiert. Der Iran hat den USA jetzt ausgerichtet, was passieren muss, damit die für den Ölhandel wichtigen

0: USA diese Forderungen erfüllen werden, scheint eher unwahrscheinlich. Mit einem 2:0-Sieg im Steirer-Derby gegen Hartberg hat der SK Sturm in der Fußball-Bundesliga zumindest bis heute Abend die Tabellenführung übernommen. Beide Tore hat Nelson Weiper geschossen. Der GAK hat Lustenau mit 2:1 geschlagen. Heute spielen Ried gegen Rapid, der WRC gegen Salzburg und die Austria gegen den LASK.
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2: Da sind wir schnell durch. Aktuell rollt der Verkehr flüssig auf den Tiroler Straßen. Staus und Blitzer jederzeit gerne melden unter 0512 20 80 85. Vielen Dank und gute Fahrt.
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4: Schönen Sonntag, hier ist das Tirolwetter bei Live-Radio mit Philipp Kranbacher. 10 bis 11 Sonnenstunden und dazu Höchstwerte von 27 bis 33 Grad. Das wird heute ein Sonntag zum Genießen, im Schwimmbad oder auch am Berg. Später wird es heute aber noch gewitteranfällig, das bitte im Auge haben. Am Nachmittag bilden sich bereits Quellwolken, zum Abend hin kann es dann am ehesten entlang der Grenze zu Südtirol auch Gewitter geben. Die Live-Radio-Vorschau, auch morgen Montag ist das gewitteranfällig. In Osttirol oder im Unterland schon von in der Früh weg, im Oberland, da soll es bis zum Nachmittag meist sonnig bleiben.
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4: Es gibt einen ersten Stau und 5 Minuten Zeitverlust aktuell auf der BN179 Fernpassstraße Füssen Richtung Nassereit bei der Umfahrung heute wegen einer Baustelle. Staus und Blitzer bitte gerne melden 0512 20 80 85. Vielen Dank und gute Fahrt.
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9: Schönen Sonntag, hier ist das Tirolwetter bei Live-Radio. Im Studio ist Philipp Kranbacher. Viel Sonne und kaum Wind sorgen heute die längste Zeit des Tages für sehr gutes Bergwetter. Erst am Abend ist mit Gewittern zu rechnen am Alpenhauptkamm, also entlang der Grenze zu Südtirol, vom Paznaun bis nach Osttirol hier. Die Höchstwerte untertags in der Sonne, die erreichen heute 27 bis 33 Grad. Die Live-Radio-Vorschau morgen Montag ist es in Osttirol und auch im Unterland in der Früh oft schon bewölkt und auch einzelne Gewitter sind da schon möglich. Im Großraum Innsbruck und auch im Oberland bleibt es bis zum Nachmittag sonnig und freundlich, bevor es dann auch hier gewitteranfälliger wird. 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
10: Mit Michael Schäder. Der Entminungsdienst des Bundesheeres hat heuer schon mehr als 12 Tonnen alte Munition und Sprengstoff geborgen und unschädlich gemacht. Mehr dazu von Christina Adler.
11: Seit Jahresbeginn ist der Entminungsdienst schon ganze 624 Mal zu Einsätzen in ganz Österreich ausgerückt. Dabei sind von Jänner bis Ende Juli mehr als 12 Tonnen Kriegsmaterial zusammengekommen. Allein im Juli hat es 120 Einsätze gegeben, so viele wie in keinem anderen Monat in diesem Jahr. Besonders oft mussten die Spezialisten in Niederösterreich ausrücken, ganze 296 Mal, gefolgt von Oberösterreich und der Steiermark. Das Bundesheer warnt, wer alte Munition oder verdächtige Gegenstände findet, sollte sie auf keinen Fall angreifen oder bewegen, sondern Abstand halten und schnell die Polizei verständigen.
10: Wegen der Hitze und Trockenheit haben viele Flüsse wenig Wasser. Das sorgt dafür, dass etwa in der Donau Kriegsrelikte auftauchen, die sonst unter Wasser liegen. Weil die Regierung bei der Bildung sparen muss, bekommen Schüler ab dem Schuljahr 2027/28 erst in der zweiten Klasse Mittelschule und AHS-Unterstufe Laptops oder Tablets. Der neue Vorsitzende der AHS-Lehrergewerkschaft, Georg Stockinger, findet das gut. Er stellt überhaupt die Frage, ob es nicht besser wäre, die Laptops an die Schulen auszugeben, statt an die einzelnen Schüler. Kinder müssten erst den Umgang mit solchen Geräten lernen, bevor sie wirklich eines bekommen. Die Waldbrände in Norditalien breiten sich weiter aus. Betroffen ist vor allem die Region Friaul-Julisch-Venetien, also direkt an der Grenze zu Kärnten. Mehrere Feuerwehren und Löschflugzeuge sind dort im Einsatz. Aber auch im beliebten Urlaubsort Lignano und am Gardasee sind Waldbrände ausgebrochen. Am Gardasee mussten etwa 200 Menschen, darunter auch Urlauber, evakuiert werden. Der russische Präsident Wladimir Putin könnte US-Medienberichten zufolge innerhalb der nächsten Jahre versuchen, die

0: Dateneindringen denkbar. Als mögliche Ziele werden das Baltikum oder Polen genannt.
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2: Es geht los im Reiseverkehr auf den Tiroler Straßen. Wir starten auf der A12 Inntal-Autobahn Kufstein Richtung Rosenheim. Stau und ein Plus von 5 Minuten beim Grenzübergang Kufstein-Kiefersfelden. Stau gibt es auch im Zillertal, talauswärts auf der B169 Zillertalstraße im Brettfalltunnel. Aktuell auch Blockabfertigung. Da lasst ihr laut Live-Radio-Verkehrsmelder Gerhard 10 Minuten liegen. Tendenz steigend. Bereits ab Fügen geht es da talauswärts mit dem dichten Verkehr los. Und auch auf der B179 Fernpassstraße gibt es Stau, Füssen Richtung Nassereit plus 20 Minuten bei der Umfahrung Reute wegen einer Baustelle. Staus und Blitzer bitte melden, am besten als Sprachnachricht über die Live-Radio Tirol App. Vielen Dank und gute Fahrt.
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3: Schönen Sonntag, hier ist das Tirolwetter bei Live-Radio. Im Studio ist Philipp Kranbacher. 10 bis 11 Sonnenstunden bekommen wir heute, dazu Höchstwerte von 27 bis 33 Grad. Kurzum, das wird heute ein Sonntag zum draußen genießen, im Schwimmbad zum Beispiel oder auch oben am Berg. Später wird heute aber noch Gewitter anfällig, das bitte im Auge haben. Am Nachmittag bilden sich bereits Quellwolken. Zum Abend hin kann es dann gewittern, am ehesten entlang der Grenze zu Südtirol. Die Live-Radio-Vorschau auch morgen Montag zum Wochenstart. Ist es gewitteranfällig in Osttirol oder im Unterland schon von in der Früh weg, auch oft schon bewölkt. Im Oberland und auch im Großraum Innsbruck soll es aber bis zum Nachmittag meist sonnig bleiben.
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3: Da ist inzwischen viel los auf den Tiroler Straßen im Reiseverkehr. Wir starten auf der A12 Intalautobahn Kufstein Richtung Rosenheim plus 10 Minuten beim Grenzübergang Kufstein-Kiefersfelden. B179 Fernpassstraße Füssen Richtung Nassereit hier im Plus von 30 Minuten bei der Umfahrung Reute wegen einer Baustelle. Und abschnittsweise gibt es immer wieder kleinere Staus auf der Fernpassstraße in beide Richtungen. B177 Seefelder Straße Richtung Seefeld plus 15 Minuten über den Zierler Berg, Tendenz aktuell steigend. Und B169 Zillertalstraße, auch da abfügen dichter Verkehr. Im Brettfalltunnel gibt es aktuell Blockabfertigung. Live-Radio Verkehrsmelder Gerhard meldet uns da talauswärts ein Plus von ca. 25 Minuten. Staus und Blitzer jederzeit gerne melden unter 0512 20 80 85. Vielen Dank und gute Fahrt.
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1: American Football. Die Raiders Tirol spielen heute gegen die Paris Musketeers ab 16 Uhr im Innsbrucker Tivoli-Stadion. Infos und Tickets gibt's auf raiders-tirol.com. Die Girlgroup Cat's Eye mit ihrem Film Cat's Eye Wild Hearts im Metropolkino in Innsbruck. Kommenden Mittwoch um 19 und am Samstag um 17.45 Uhr. Infos und Tickets gibt's unter metropol-kino.at oder direkt an der Kinokasse. Und Lang und Klang in St. Johann. Jeden Mittwoch gibt's im Ortszentrum Live-Musik und eine große Spielstraße für die Kids. Kommenden Mittwoch ab 20 Uhr mit der Austropop-Band auf Award.
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2: Schönen Sonntag, hier ist das Tirolwetter. Bei Live-Radio im Studio ist Philipp Kranbacher. Wir bekommen heute 10 bis 11 Sonnenstunden, dazu Höchstwerte von 27 bis 33 Grad. Kurzum, es wird ein traumhafter Sonntag zum draußen genießen. Am Nachmittag bilden sich heute bereits Quellwolken. Zum Abend hin kann es dann auch gewittern, am ehesten entlang zur Grenze von Südtirol.
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5: Mit Michael Schäder. Weil die Regierung bei der Bildung sparen muss, bekommen Schülerinnen und Schüler ab dem Schuljahr 2027 und 2028 erst in der zweiten Klasse Mittelschule und AHS Laptops oder Tablets. Christina Adler mit den Details.
6: Mit der sogenannten Geräteinitiative haben seit 2020 mehr als 600.000 Schülerinnen und Schüler ein eigenes Gerät bekommen. Dafür werden pro Jahr rund 50 Millionen Euro ausgegeben. Der neue Vorsitzende der AHS-Lehrergewerkschaft, Georg Stockinger, sieht das Programm aber kritisch. Kinder sollten seiner Meinung nach erst die wichtigsten Grundkenntnisse erlernen und danach Laptops oder Tablets bekommen. Dass es jetzt erst ab der zweiten Klasse ein Gerät geben soll, findet er gut. Er schlägt außerdem vor, nicht mehr jedem Kind ein eigenes Gerät zu geben, sondern die Schulen mit Laptops und Tablets auszustatten, die bei Bedarf ausgeliehen werden können.
5: Außerdem gäbe es immer noch zu wenige Lehrkräfte, die für das Fach digitale Grundbildung entsprechend ausgebildet sind, so Stockinger. Um die Themen Migration und um die wirtschaftlichen Beziehungen geht es beim aktuellen Besuch von Bundeskanzler Christian Stocker in der Türkei. Die Türkei gilt als Schlüsselpartner für Österreich und die EU bei der Bekämpfung von Schlepperei. Wirtschaftlich zählt die Türkei zu den wichtigsten Exportmärkten Österreichs außerhalb der EU. Mit Luft nach oben, vor allem in den Bereichen Umwelttechnologie, Energie, Automobilindustrie und IT sind österreichische Produkte gefragt. Der ARBÖ fordert gut sichtbare Preismasten an E-Ladestationen, ähnlich wie bei Tankstellen. Autofahrer sollen schon von Weitem sehen können, was eine Kilowattstunde Strom inklusive Zusatzgebühren kostet. Derzeit sind die Preise oft nur über Apps oder direkt an der Ladesäule zu finden. So sollen E-Autofahrer einfacher vergleichen können. Geht es nach der türkischen Regierung, soll das gerade erst ins Leben gerufene Verteidigungsbündnis mit Pakistan und Saudi-Arabien um zusätzliche Länder erweitert werden. Das sei der ausdrückliche Wunsch von Präsident Erdogan, sagt der türkische Außenminister der staatlichen Nachrichtenagentur Anadolu. Ähnlich wie die NATO wollen sich die Länder gegenseitig unterstützen, sollten sie angegriffen werden.
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2: Und da ist aktuell richtig viel los auf den Tiroler Straßen im Reiseverkehr. Wir starten auf der A12 Inntaler Autobahn, Kufstein Richtung Rosenheim, plus 15 Minuten beim Grenzübergang Kufstein-Kiefersfelden. BR179 Fernpassstraße Füssen Richtung Nassereit, hier ein Plus von ca. 30 Minuten bei der Umfahrung heute wegen einer Baustelle. Und abschnittsweise gibt es auch über den Fernpass immer wieder kleinere Staus in beide Richtungen. BR177 Seefelder Straße

0: beispielsweise auch immer wieder etwas Stau. Zudem Blockabfertigung im Brettfalltunnel, ein Plus von insgesamt 30 Minuten laut Live-Radio-Verkehrsmelder Gerhard. B181 Aachenseestraße, auch der Weg Richtung Aachensee, da ist momentan viel los, hier ein Plus von 10 Minuten. Und bitte nicht zu schnell, hier auch noch die neuesten Blitzer für Tirol, nur bei uns auf Live-Radio im Stubaital. In Neustift beim Stacklerhof, Tal einwärts, da wird geblitzt. Danke Live-Radio Verkehrsmelder Andi für die Info. Staus und Blitzer bitte gerne melden. 0512 20 80 85. Vielen Dank und gute Fahrt.
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5: Schönen Sonntag, hier ist das Tirolwetter bei Live-Radio mit Philipp Kranbacher. Die Liegewiesen im Schwimmbad, die werden voller, auch die Terrassen auf den Tiroler Almhütten. Wir bekommen heute 10 bis 11 Sonnenstunden, dazu Höchstwerte von 27 bis 33 Grad. Später wird es heute aber noch gewitteranfällig, am Nachmittag bilden sich bereits Quellwolken. Zum Abend hin kann es dann gewittern, das am ehesten entlang der Grenze zu Südtirol. Die Live-Radio-Vorschau, auch morgen Montag ist das Gewitter an. In Osttirol oder auch im Unterland schon von in der Früh weg. Im Oberland und im Großraum Innsbruck, da soll es aber bis zum Nachmittag meist sonnig bleiben, bevor es dann auch hier gewittrig wird.
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5: Und da ist heute viel los auf den Tiroler Straßen im Reiseverkehr. Wir starten auf der A12 Innsalautobahn Kufstein Richtung Rosenheim plus 15 Minuten beim Grenzübergang Kufstein-Kiefersfelden. B179 Fernpassstraße Füssen Richtung Nassereit hier ein Plus von 35 Minuten vom Grenztunnel Füssen bis Reute. Und abschnittsweise gibt es dann auch am Weg über den Fernpass immer wieder Staus in beide Richtungen. B177 Seefelderstraße Richtung Scharnitz hier ein Plus von 5 Minuten über den Zierler Berg und dann noch einmal ein Plus von 10 Minuten am Weg von Seefeld bis Scharnitz. B169 Zillertalstraße, hier bereits ab Kaltenbach dichter Verkehr. Abschnittsweise gibt es dann immer wieder Stau. Vor dem Brettfalltunnel wird es auch blockweise abgefertigt. Hier ein Plus von 20 Minuten aktuell laut Live-Radio-Echtzeitmessung. B181 Aachenseestraße am Weg zum Aachensee ebenfalls ein Plus von 20 Minuten wegen Überlastung. Und ein kleinerer Stau auch im Unterland, B178 Loferer Straße. Hier am Weg von Söll bis Schäffau ein Plus von 5 Minuten. Und bitte nicht zu schnell, hier noch die neuesten Blitzer für Tirol. Es blitzt auf der B182 Brennerstraße am Weg vom Berg Isel runter nach Innsbruck. Hier direkt nach den Straßenbahngleisen beim Sonnenburger Hof aus einem grauen VW heraus. Danke Benni für die Info. Staus und Blitzer bitte melden, am besten als Sprachnachricht über die Live-Radio Tirol App. Vielen Dank.
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7: 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Mahlzeit am Sonntag, hier ist das Tirolwetter bei Live-Radio mit Philipp Kranbacher. Viel Sonne, wenige Wolken und kaum Wind. Das Mittagessen, das gibt's heute oft draußen, vielleicht auch im Schwimmbad oder oben am Berg. Die Höchstwerte, die erreichen heute 27 bis 33 Grad. Am Nachmittag werden die Quellwolken dann aber dichter. Bis zum Abend hin soll's aber trocken bleiben, dann kann's aber gewittern, das am ehesten am Alpenhauptkamm, also entlang der Grenze zu Südtirol. Die Live-Radio-Vorschau in Osttirol und auch im Unterland geht es morgen durchwachsen los. Schon in der Früh sind da Gewitter möglich, am Nachmittag dann überall in Tirol. Im Oberland und auch im Großraum Innsbruck soll es aber bis nach dem Mittagessen meist freundlich und sonnig bleiben.
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10: Mit Michael Schäder. Tausende Österreicherinnen und Österreicher werden sich heute in den Freibädern und an Badeseen abkühlen. Damit haben wieder Diebe leichtes Spiel. Auf ihre Wertsachen passen viele so gut wie gar nicht auf, bestätigt Alexander Wulf Stando vom Kuratorium für Verkehrssicherheit.
11: Wir haben herausgefunden, dass bei 33% der Badeplätze unbeaufsichtigte Gegenstände herumgelegen sind. Tablets, Bargeld, Handys, aber auch Schmuck.
10: Das Beste ist es, so wenig Wertsachen wie möglich ins Freibad mitzunehmen. Was nicht da ist, kann auch nicht gestohlen werden. Scheinbar clevere Verstecke wie eine hohle Bürste bringen wenig. Solche Tricks kennen auch Diebe, sagt Wulf Stando. Der heutige Equal Pension Day soll darauf aufmerksam machen, wie groß der Unterschied bei den Pensionen zwischen Männern und Frauen ist. Männer haben statistisch gesehen heute schon so viel Pension bekommen wie Frauen erst im ganzen Jahr. Ein Problem ist, dass Frauen nach wie vor den Großteil der Kinderbetreuung übernehmen. Dabei werden aber nur maximal 4 Jahre pro Jahr für die Pension angerechnet. Die Arbeiterkammer fordert, dass das auf 8 Jahre erweitert wird. Für alle, die auf der Jagd nach dem Reichtum sind, heute könnte dahingehend ein guter Tag sein. Heute ist Lotto dreifach Jackpot. Ein Solo-Sechser ist heute rund 3 Millionen Euro wert. China wappnet sich für die Ankunft des Taifuns Dolphin, der in der Nacht auf morgen auf die Ostküste des Landes treffen soll. Zur Sicherheit sind Bohrinseln geräumt und Schiffe zurück in die Häfen beordert worden. Das Nationale Wetteramt erwartet heftigen Regen und Sturm mit über 160 km/h Windgeschwindigkeit.
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7: Starker Reisetag heute auf den Tiroler Straßen. Wir starten auf der A12 Inntaler Autobahn Kufstein Richtung Rosenheim. Da gibt es aktuell ein Plus von 15 Minuten beim Grenzübergang Kufstein-Kiefersfelden. B179 Fernpassstraße Füssen Richtung Nassereit. Hier dauert es 40 Minuten länger vom Grenztunnel Füssen bis Reute inklusive Blockabfertigung beim Grenztunnel Füssen. Und in der Gegenrichtung von Nassereit bis zum Fernsteinsee dauert es rund 10 Minuten länger. B177 Seefelder Straße, hier ein Plus von 10 Minuten am Weg von Seefeld bis Scharnitz inklusive Blockabfertigung beim Porta Claudia Tunnel. B169 Zillertalstraße, ebenfalls Stau und Blockabfertigung vor dem Brettfalltunnel talauswärts. Hier bitte 5 bis 10 Minuten dazu rechnen. Und sehr viel los ist heute auch am Weg zum Aachensee. B161 Aachenseestraße, hier ein Plus von 15 10 Minuten bis nach Achenkirch. Über die Kasbachstraße dauert es rund 10 bis 15 Minuten länger. Staus und Blitzer jederzeit gerne melden unter 0512 2080 85.
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7: Hier ist das Tirolwetter bei Live-Radio. Mahlzeit am Sonntag, im Studio ist Philipp Kranbacher. Das ist heute wieder ein Bilderbuch-Sommertag. Viel Sonne, wenig Wind und bis zum Abend soll es auch trocken bleiben. Die Höchstwerte, die erreichen heute 27 bis 33 Grad. Am Nachmittag werden die Quellwolken größer. Gewitter sind dann am Abend möglich, am ehesten entlang vom Alpenhauptkamm, also entlang der Grenze zu Südtirol. Hier dann vom Paznaun bis nach Osttirol. Die Live-Radio-Vorschau. Morgen Montag geht es oft durchwachsen los. In Osttirol oder auch im Unterland sind schon in der Früh erste Gewitter möglich. Im Oberland und in Innsbruck zuerst Sonne, später ebenfalls gewitteranfällig.
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7: Da ist weiterhin viel los auf den Tiroler Straßen. Wir starten auf der A12 Intalautobahn. Kufstein Richtung Rosenheim plus 20 Minuten vorm Grenzübergang Kufstein-Kiefersfelden wegen Überlastung. Viel los auch am Fernpass BN179 Fernpassstraße Füssen Richtung Nassereit plus 45 Minuten hier vom Grenztunnel Füssen bis Reute inklusive Blockabfertigung. In der Gegenrichtung von Nassereit bis Lermoos gibt es abschnittsweise immer wieder Stau und insgesamt plus 30 Minuten. BN169 Zillertalstraße, hier Stau und weiter Blockabfertigung vor dem Brettfalltunnel talauswärts. Da ist aber Besserung in Sicht. Aktuell dauert es hier 5 bis 10 Minuten länger. Und viel los ist auch auf der BN181 Aachenseestraße Richtung Aachensee. Hier dauert es 15 bis 20 Minuten länger derzeit. Staus und Blitzer bitte melden 0512 2080 85. Vielen Dank und
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6: Hier ist das Tirolwetter bei Live-Radio. Im Studio ist Philipp Kranbacher. Schönen Sonntag. Sonnenbrille und Sonnencreme gehören heute zur Grundausstattung. Es ist ein feiner Sommersonntag. Die Höchstwerte erreichen heute noch 27 bis 33 Grad. Am Nachmittag werden die Quellwolken größer. Am Abend kann es dann auch Gewitter geben, das am ehesten entlang der Grenze zu Südtirol oder auch im Tiroler Unterland. Die Live-Radio-Vorschau: in Osttirol und im Unterland geht es morgen durchwachsen los, schon in der Früh sind da Gewitter möglich, am Nachmittag dann überall in Tirol, im Oberland und auch im Großraum Innsbruck bleibt es aber bis nach dem Mittagessen meist freundlich und sonnig.
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6: Gleich 5 vor 1, weiter geht's mit den Infos des Tages.
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7: Mit Martina Steidl. Am Freitag soll ein 72 Jahre alter Mann in Wien einen 4-Jährigen in seine Wohnung im Bezirk Rudolfsheim 5 Haus verschleppt haben. Der Mann wurde unter anderem wegen des Verdachts des sexuellen Missbrauchs angezeigt und in eine Justizanstalt eingeliefert. Er verweigert aber die Aussage. Der Bub soll in den kommenden Tagen befragt werden können. Er hat vorerst nur gemeint, der Mann habe ihn gegen seinen Willen in dessen Wohnung gebracht. Bei Temperaturen von bis zu 34 Grad werden sich auch heute wieder viele Menschen in Österreich in den Freibädern und an den Badeseen abkühlen. Neben dem Badespaß sollte man aber auch immer seine Wertsachen im Blick haben, rät Alexander Wolf-Stando vom Kuratorium für Verkehrssicherheit.
8: Es gibt natürlich kreative Lösungen für Verstecke wie hohle Bürsten, hohle Sonnentuben oder auch Trinkflaschen. Aber davon raten wir auch eher ab, weil diese Tricks natürlich den Dieben bekannt sind.
7: Grundsätzlich gilt, so wenig Wertsachen wie möglich mitnehmen. Was nicht da ist, kann auch nicht gestohlen werden, so der Experte. Mit Pünktlichkeit kann sich die Deutsche Bahn nicht brüsten. Das sollen nun auch die Manager zu spüren bekommen, finanziell. Deutschlands Verkehrsminister Bilger will die Boni kürzen, wenn sich daran nichts ändert, schreibt die Bild-Zeitung. Auf der frisch sanierten Bahnstrecke zwischen Hamburg und Berlin war etwa zuletzt nur jeder vierte Zug pünktlich. Die Weinlese in der berühmten französischen Weinregion Burgund hat so früh begonnen wie noch nie. Der Grund sind die extreme Hitze und die Trockenheit der vergangenen Wochen. Gleichzeitig setzt die Hitze den Reben zu und bremst teilweise sogar das Wachstum. Die Weinlese in Österreich beginnt im Normalfall Mitte bis Ende September und zieht sich durch den gesamten Oktober.
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6: Da ist jetzt langsam etwas Entspannung in Sicht auf den Tiroler Straßen im Reiseverkehr. Wir starten auf der A12 Inntal Autobahn Kufstein Richtung Rosenheim. Da dauert es nach wie vor 10 bis 15 Minuten länger bei der Ausreise beim Grenzübergang Kufstein-Kiefersfelden. B179 Fernpassstraße Füssen Richtung Nassereit, weiterhin ein Plus von 45 Minuten vom Grenztunnel Füssen bis Reute. In der Gegenrichtung von Nassereit bis Lermoos dauert es insgesamt ca. 20 Minuten länger. Und B181 Aachenseestraße am Weg rauf zum Aachensee dauert es nach wie vor 5 bis 10 Minuten länger. Wenn euch noch was unterkommt, Staus und Blitzer, bitte gerne melden. Am besten als Sprachnachricht über die Live-Radio Tirol App. Vielen Dank und gute Fahrt.
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9: Gleich 2:05, hier ist das Tirolwetter bei Live-Radio mit Philipp Kranbacher. Das ist heute wieder ein Bilderbuch-Sommertag. Wir haben viel Sonne am Himmel, wenig Wind heute. Bis zum Abend soll es auch trocken bleiben, egal ob im Schwimmbad oder am Berg. Alles top heute draußen. Die Höchstwerte, die erreichen noch 27 bis 33 Grad. Am Nachmittag werden die Quellwolken dann größer, vor allem über den Bergen. Gewitter sind dann am Abend möglich, das am ehesten entlang vom Alpenhaupt. Also entlang der Grenze zu Südtirol. Die Live-Radio-Vorschau morgen Montag zum Wochenstart geht es oft durchwachsen los. In Osttirol und auch im Unterland sind schon in der Früh erste Gewitter möglich. Im Oberland und auch in Innsbruck gibt es zuerst Sonne, später wird es dann ebenfalls gewitteranfällig.
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9: Da ist jetzt wirklich Entspannung in Sicht auf den Tiroler Straßen. Zwei Staupunkte haben wir aber noch. A12 Interlautobahn Kufstein Richtung Rosenheim. Aktuell 10 bis 15 Minuten beim Grenzübergang Kufstein-Kiefersfelden bei der Ausreise Richtung Deutschland. Und B179 Fernpassstraße. Da gibt es weiter Stau von Füssen in Fahrt Richtung Nassereit. 30 Minuten länger dauert es da vom Grenztunnel Füssen bis heute. Und in der Gegenrichtung von Nassereit bis Lermus lasst ihr insgesamt circa 10 bis 15 Minuten liegen. Staus und Blitzer jederzeit gerne melden unter 0512 20 80 85. Vielen Dank und gute Fahrt.
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0: Nico Santos, Optimist.

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1: American Football. Die Raiders Tirol spielen heute gegen die Paris Musketeers ab 16 Uhr im Innsbrucker Tivoli-Stadion. Infos und Tickets gibt's auf raiders-tirol.com. Die Girlgroup Cat's Eye mit ihrem Film Cat's Eye Wild Hearts im Metropolkino in Innsbruck. Kommenden Mittwoch um 19 und am Samstag um 17.45 Uhr. Infos und Tickets gibt's unter metropol-kino.at oder direkt an der Kinokasse. Und Lang und Klang in St. Johann. Jeden Mittwoch gibt's im Ortszentrum Live-Musik und eine große Spielstraße für die Kids. Kommenden Mittwoch ab 20 Uhr mit der Austropop-Band auf Award.
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1: Schönen Sonntagnachmittag, hier ist das Tirolwetter bei Live-Radio mit Philipp Kranbacher. Über den Bergen werden die Quellwolken oft schon etwas größer, das geht die nächsten Stunden auch so weiter. Bis zum Abend soll es heute aber überall trocken bleiben, erst am Abend sind dann Gewitter möglich, am ehesten heute entlang der Grenze zu Südtirol oder auch im Tiroler Unterland. Die Höchstwerte, die erreichen heute noch 27 bis 33 Grad. Die Live-Radio-Vorschau, es bleibt auch morgen Montag sommerlich heiß. Ähnliche Höchstwerte wie heute. Es geht aber durchwachsen los. Im Unterland oder auch in Osttirol sind schon in der Früh Gewitter möglich. Im Rest von Tirol ist es zuerst sonnig, später dann ebenfalls gewitteranfällig.
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1: Weiter geht's mit den Infos des Tages. Es ist jetzt genau 5 vor 2.
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4: Mit Martina Steidl. In der auch bei Österreichern beliebten Region um die oberitalienische Hafenstadt Triest kommt es immer wieder zu Waldbränden. Die Löscharbeiten sind schwierig. In dem betroffenen Gebiet werden Kriegsrelikte wie Bomben oder Granaten aus dem Ersten Weltkrieg vermutet. Hubschrauber und Löschflugzeuge sind im Einsatz. Angespannt ist die Lage besonders zwischen Monfalcone und Duino. Teilweise müssen einzelne Fahrspuren der Autobahn A4 gesperrt werden. Am Freitag soll ein 72 Jahre alter Mann in Wien einen 4-Jährigen in seine Wohnung im Bezirk Rudolfsheim 5 Haus verschleppt haben. Der Mann wurde unter anderem wegen des Verdachts des sexuellen Missbrauchs angezeigt und in eine Justizanstalt eingeliefert. Er verweigert aber die Aussage. Der Bub soll in den kommenden Tagen befragt werden können. Er hat vorerst nur gemeint, der Mann habe ihn gegen seinen Willen in dessen Wohnung gebracht. Wer unter 16 ist, muss in Österreich am E-Scooter mittlerweile einen Helm tragen. In der französischen Hauptstadt Paris gilt seit diesem Wochenende eine Helmpflicht für alle beim E-Scooterfahren, wegen der vielen Unfälle. Außerdem muss eine Warnweste getragen werden. Wer ohne Helm unterwegs ist, zahlt 135 Euro Strafe. Fehlt auch die Warnweste, kommen noch einmal 35 Euro dazu. Seit Tagen ist der Ätna auf Sizilien aktiv und spuckt Asche in die Luft. Das hat den Flughafen Catania zeitweise lahmgelegt. Seit gestern Abend ist der Luftraum aber wieder frei. Trotzdem müssen Reisende weiterhin mit Verspätungen rechnen, auch weil gerade Hochsaison und damit sehr viel los ist.
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1: Probleme im Reiseverkehr gibt es heute weiterhin auf der B179 Fernpassstraße. Wir starten Füssen in Fahrtrichtung Nassereit. Da gibt es weiterhin einen Plus von 35 Minuten vom Grenztunnel Füssen bis Reute. In der Gegenrichtung Richtung Füssen gibt es abschnittsweise immer wieder Stau ab Nassereit. Am Fernpass dauert es hier 5 bis 10 Minuten länger. Im Bereich beim Lermoser Tunnel verliert ihr dann 5 Minuten und vor der Grenze bei Füssen dann noch einmal 5 bis 10 Minuten. Und bitte nicht zu schnell, hier noch die neuesten Blitzer für Tirol, nur bei uns auf Live-Radio. Es blitzt in Vill beim Gasthaus Turmbichl. Danke Live-Radio-Verkehrsmelder Harry und auch Hanna fürs Melden. Staus und Blitzer jederzeit gerne melden unter 0512 20 80 85. Vielen Dank und gute Fahrt.
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7: Hier ist das Tirolwetter bei Live-Radio mit Valentina Leitinger. Um 2:35 heiß und sonnig geht's durch den Sonntag. Topwert aktuell in Ebbs bei 32 Grad. In Innsbruck messen wir 31 und in St. Leonhard 26 Grad. Im Laufe des Nachmittags bilden sich nach und nach mehr Wolken. Am Abend kann es dann gewittern, vor allem im Nordtiroler Unterland und auch in Osttirol. Sehr ähnlich wie heute geht's dann auch die nächsten Tage weiter, wie die Live-Radio-Vorschau zeigt. Morgen Montag gibt's den ganzen Tag über einen Sonne-Wolken-Mix bei bis zu 33 Grad. Dazu immer wieder ein paar gewitterige Schauer. Selbes Spiel dann übermorgen Dienstag bei Höchstwerten zwischen 26 und 31 Grad.
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7: Wir schauen ins Außerfern zum Reiseverkehr auf der B179 Fernpassstraße. Bei der Einreise nach Tirol gibt es beim Grenztunnel Füssen eine halbe Stunde plus, bei der Ausreise nach Bayern 5 bis 10 Minuten mehr Fahrzeit. Wir bleiben noch auf der Fernpassstraße, Nassereit Richtung Reute, zwischen Biberwier und Lermoos seid ihr 20 Minuten länger unterwegs. Ansonsten läuft's, falls ihr noch was seht, Staus und Blitzer, bitte melden, am besten als Sprachnachricht über die Live-Radio Tirol-App. Dankeschön und gute Fahrt!
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4: Hier ist das Tirolwetter bei Live-Radio mit Valentina Leitzinger. Feinen Sonntagnachmittag. Wunderbar sonnige Bilder sehen wir über unsere Live-Radio-Wetterkameras im ganzen Land. Zum Beispiel aktuell im Tannheimer Tal, in Kaltenbach oder auch in Kals. Am wärmsten ist es aktuell in Telfs bei 33 Grad. Grundsätzlich bleibt es jetzt auch den ganzen Nachmittag über noch fein. Am Abend entladen sich dann aber ein paar Hitzegewitter, vor allem im Nordtiroler Unterland und auch in Osttirol. Sehr ähnlich wie heute geht es dann auch die nächsten Tage weiter, wie die Live-Radio-Vorschau zeigt. Morgen Montag gibt es einen Sonne-Wolk-Mix bei bis zu 33 Grad. Dazu den ganzen Tag über immer wieder ein paar gewitzrige Schauer. Selbes Spiel dann übermorgen Dienstag bei Höchstwerten zwischen 26 und 31 Grad. Jetzt geht's weiter zu den Weltnachrichten. Es ist genau 5 vor 3.
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5: Mit Martina Steidl. Heute ist Equal Pension Day. Das ist jener Tag, an dem Männer statistisch gesehen schon so viel Pension erhalten haben, wie Frauen bis zum Jahresende bekommen werden. Die Gründe dafür liegen auf der Hand, sagt uns Arbeiterkammerpräsidentin Renate Anderl.
6: Sie verdienen im Arbeitsleben weniger, sie übernehmen deutlich die unbezahlte Arbeit und vor allem die Sorgearbeit. Sie arbeiten viel häufiger in Teilzeit und nicht immer freiwillig und sie haben öfters unterbrochene Erwerbsverläufe.
5: Die Arbeiterkammer fordert unter anderem mehr Kinderbetreuungsmöglichkeiten, aber auch transparente Löhne. Auch Frauenministerin Holzleitner appelliert heute einmal mehr, die EU-Lohntransparenzrichtlinie rasch umzusetzen. Gleiche Bezahlung bei gleicher Arbeit sei ein zentraler Hebel für die Gleichstellung von Männern und Frauen, sagt sie. Noch ist sich die Koalition darüber aber nicht einig. In der auch bei Österreichern beliebten Region um die oberitalienische Hafenstadt Triest kommt es immer wieder zu Waldbränden. Die Löscharbeiten sind schwierig. In dem betroffenen Gebiet werden Kriegsrelikte wie Bomben oder Granaten aus dem Ersten Weltkrieg vermutet. Hubschrauber und Löschflugzeuge sind im Einsatz. Angespannt ist die Lage besonders zwischen Monfalcone und Duino. Teilweise müssen einzelne Fahrspuren der Autobahn A4 gesperrt werden. Mit Pünktlichkeit kann sich die Deutsche Bahn nicht brüsten. Das sollen nun auch die Manager zu spüren bekommen, finanziell. Deutschlands Verkehrsminister Bilger will die Boni kürzen, wenn sich daran nichts ändert, schreibt die Bild-Zeitung. Auf der frisch sanierten Bahnstrecke zwischen Hamburg und Berlin war etwa zuletzt nur jeder vierte Zug pünktlich. Auf dem Flughafen von Sydney sind heute fast zwei Flugzeuge am Rollfeld zusammengestoßen. Ein Airbus der Fluglinie Jetstar hat eine Vollbremsung hingelegt, um nicht gegen eine Boeing 777 von Qatar Airways zu krachen. Zum Glück wurde nur eine Person im Airbus verletzt. Die australische Verkehrssicherheitsbehörde untersucht den Vorfall.
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4: Wir spüren den Reiseverkehr im Außerfern auf der B179 Fernpassstraße. Blockabfertigung beim Grenztunnel Füssen. Bei der Ausreise nach Deutschland gibt es 10 bis 15 Minuten plus. In der Gegenrichtung Füssen Richtung Nassereit gibt es auf der Umfahrung Reute 20 Minuten mehr Fahrzeit. Wir bleiben noch auf der Fernpassstraße Nassereit Richtung Reute. Auf Höhe Biberwier seid ihr ebenfalls 20 Minuten länger unterwegs. Falls ihr sonst noch was seht, Staus und Blitzer jederzeit melden unter 052 12 20 80 85. Dankeschön und gute Fahrt.
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0: Hier ist das Tirolwetter bei Live-Radio mit Valentina Leitinger um 3:35. Volle Liegewiesen, soweit das Auge reicht. Über 1000 Leute tummeln sich zum Beispiel aktuell im Schwarzer Schwimmbad. Auch an den Seen ist gerade Hochbetrieb. Kein Wunder bei den Temperaturen. Topwert aktuell in Breitenbach bei 33 Grad. In Innsbruck messen wir 32 und in Elmen 30 Grad. Sehr ähnlich wie heute geht es dann auch die nächsten Tage weiter, wie die Live-Radio-Vorschau zeigt. Morgen Montag gibt es einen Sonnenwolken-Mix den ganzen Tag über, dazu bis zu 33 Grad und immer wieder ein paar gewitzige Schauer. Selbes Spiel dann übermorgen Dienstag bei Höchstwerten zwischen 26 und 31 Grad.
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0: Es staut sich nach wie vor im Reiseverkehr im Außerfern auf der B179 Fernpassstraße. Blockabfertigung beim Grenztunnel Füssen. Bei der Ausreise nach Deutschland gibt es 10 bis 15 Minuten plus. In der Gegenrichtung Füssen Richtung Nassereit gibt es auf der Umfahrung Reutze noch 20 Minuten mehr Fahrzeit. Ansonsten läuft, falls ihr noch was seht, Staus und Blitzer, bitte melden unter 0512 20 80 85. Dankeschön und gute Fahrt!
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0: Chris de Serendi, Good Old Days.

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4: Hier ist das Tirolwetter bei Live-Radio mit Valentina Leitinger und wir brutzeln in der Nachmittagssonne. Topwert aktuell in Schwarz und in Innsbruck bei 33 Grad. In Wens messen wir 30 Grad. Die Wolken ziehen jetzt langsam aber sicher am Nachmittag ein bisschen zu. In Richtung Abend gewittert es dann vor allem im Nordtiroler Unterland und in Osttirol. Nass werden kann es aber grundsätzlich überall. Sehr ähnlich wie heute geht es dann auch die nächsten Tage weiter, wie die Live-Radio-Vorschau zeigt. Morgen Montag gibt es einen Sonne-Wolk-Mix bei bis zu 33 Grad. Dazu immer wieder ein paar gewitterige Schauer über den Tag verteilt. Selbes Spiel dann übermorgen Dienstag bei Höchstwerten zwischen 26 und 31 Grad.
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4: Es ist kurz vor vier.
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7: Mit Martina Steidl. Nicht die Kinder, sondern die Schulen sollen künftig zuerst mit Laptops ausgestattet werden. Dieser Vorschlag kommt heute von Georg Stockinger, dem neuen Vorsitzenden der AHS-Lehrergewerkschaft. Die Kinder sollten vorher lernen, mit den Geräten umzugehen, bevor sie eigene bekommen, meint Stockinger. Ab dem Schuljahr 2027-28 gibt es Laptops oder Tablets für die Kids auch erst in der 2. Klasse Mittelschule und AHS-Unterstufe. Nicht schon im 1. Jahr. Der Grund: das Bildungsministerium muss sparen. Heute ist Equal Pension Day. Das ist jener Tag, an dem Männer statistisch gesehen schon so viel Pension erhalten haben, wie Frauen bis zum Jahresende bekommen werden. Für Frauenministerin Holzleitner das Ergebnis eines Arbeitslebens voller Ungleichheit. Sie fordert einmal mehr, dass die EU-Lohntransparenzrichtlinie schnell umgesetzt wird. Noch hat sich die Koalition nicht geeinigt. Gleiche Bezahlung bei gleicher Arbeit sei aber ein zentraler Hebel für die Gleichstellung von Männern und Frauen und dafür brauche es eben Transparenz bei den Löhnen. Nach dem Flüchtlingsansturm auf die spanische Exklave Ceuta bemüht sich die EU, den Streit zwischen Spanien und Italien zu beruhigen. Beide Länder kontrollieren ja aktuell wieder die Grenzen. Spanien hat auch 10 Personen aus Italien die Einreise verweigert. Die Binnengrenzkontrollen sind nur vorübergehend, heißt es dazu von EU-Migrationskommissar Brunner, der mit den Innenministern beider Staaten gesprochen hat. Spanien will vorerst bis zum 7. September Flughäfen und Häfen mit direkten Verbindungen nach Italien kontrollieren. Die Weinlese in der berühmten französischen Weinregion Burgund hat so früh begonnen wie noch nie. Der Grund sind die extreme Hitze und die Trockenheit der vergangenen Wochen. Gleichzeitig setzt die Hitze den Reben zu und bremst teilweise sogar das Wachstum. Die Weinlese in Österreich beginnt im Normalfall Mitte bis Ende September und zieht sich durch den gesamten Oktober.
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4: Wir schauen zum Stau im Reiseverkehr im Außerfern auf der B179 Fernpassstraße. Blockabfertigung beim Grenztunnel Füssen. Bei der Ausreise nach Deutschland gibt es eine Viertelstunde plus. In der Gegenrichtung Füssen Richtung Nassereit gibt es auf der Umfahrung Reutze ebenfalls eine Viertelstunde mehr Fahrzeit. Und wir schauen noch ins Unterland. Auf der B171 Tiroler Straße ist bei Kirchbichl ein Unfall passiert. Die Einsatzkräfte sind bereits vor Ort. Seid hier besonders vorsichtig unterwegs. Falls ihr sonst noch was seht, Staus und Blitzer, bitte gerne melden, am besten als Sprachnachricht über die Live-Radio Tirol App. Vielen Dank und gute Fahrt!
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2: Hier ist das Tirolwetter bei Live-Radio mit Valentina Leitinger um 4:35 und heiß und sonnig geht's durch den späten Sonntagnachmittag. Topwert aktuell in Innsbruck bei 33 Grad, in St. Johann messen wir 31 und in Hochfilzen 29 Grad. In den nächsten Stunden bilden sich dann jetzt nach und nach mehr Wolken, am Abend kann's gewittern, vor allem im Nordtiroler Unterland und in Osttirol. Mit Temperaturen jenseits der 30 Grad geht's auch in die neue Woche, wie die Live-Radio-Vorschau zeigt. Morgen Montag gibt es dann einen Sonne-Wolken-Mix bei bis zu 33 Grad. Dazu immer wieder ein paar gewitterige Schauer über den ganzen Tag verteilt. Am kräftigsten regnet es dann am Nachmittag. Übermorgen Dienstag Höchstwerte zwischen 26 und 31 Grad. Bis zum späten Nachmittag bleibt es trocken. In Richtung Abend dann wieder die klassischen Hitzegewitter.
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2: Wir schauen ins Außerfern zur B179 Fernpassstraße, Blockabfertigung beim Grenztunnel Füssen. Bei der Ausreise nach Deutschland braucht ihr jetzt noch 5 bis 10 Minuten länger. Ansonsten läuft's, falls ihr noch was seht, Staus und Blitzer jederzeit melden unter 0512 20 80 85.
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1: 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Kommenden Mittwoch um 19 und am Samstag um 17.45 Uhr. Infos und Tickets gibt's unter metropol-kino.at oder direkt an der Kinokasse. Lang und Klang in St. Johann. Jeden Mittwoch gibt's im Ortszentrum Live-Musik und eine große Spielstraße für die Kids. Kommenden Mittwoch ab 20 Uhr mit der Austropop-Band auf Award. 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
4: Hier ist das Tirolwetter bei Live-Radio mit Valentina Leitinger. Feinen Sonntagnachmittag. Wunderbar sonnige Bilder sehen wir jetzt noch über unsere Live-Radio-Wetterkameras, zum Beispiel aktuell in der Leutasch, in Seefeld oder auch in Lienz. Am wärmsten ist es aktuell in Innsbruck bei 34 Grad. In Richtung Abend wird es jetzt dann in den nächsten 2-3 Stunden gewitzrig. Die ersten Regenwolken ziehen von Vorarlberg her zu uns. Teilweise kann es ordentlich schütten. Mit Temperaturen jenseits der 30 Grad geht es dann auch in die neue Woche, wie die Live-Radio-Vorschau zeigt. Morgen Montag gibt es einen Sonne-Wolken-Mix bei bis zu 33 Grad. Dazu immer wieder ein paar gewitzrige Schauer über den ganzen Tag verteilt. Am kräftigsten regnet es am Nachmittag. Übermorgen Dienstag gibt es Höchstwerte zwischen 26 und 31 Grad. Bis zum späten Nachmittag bleibt es trocken. In Richtung Abend dann wieder die klassischen Hitzegewitter.
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4: Es ist 5 vor 5.
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7: Mit Martina Steidl. Bei der Hitze wird oft vergessen, dass sie auch Auswirkungen auf Medikamente haben kann. Wird es zu warm, kann sich die Konsistenz verändern, Zäpfchen schmelzen. Manche Inhaltsstoffe können sogar ihre Wirkung verlieren. Michaela Kittinger-Zöchling von der Hippolyt-Apotheke in St. Pölten rät daher, die Heimapotheke gut anzusiedeln.
8: Wenn da jetzt nicht explizit ein Warnhinweis draufsteht, dann am besten in der Apotheke noch einmal nachfragen, wie man sich lagern sollte. Wenn es kühle Räume gibt, dann am besten in diesen aufbewahren. Das heißt, vielleicht gibt es einen Kellerabteil oder einen Keller oder eben einen Raum, der ein bisschen kühler ist und dann dort einfach aufbewahren.
7: Küche und Bad sind für die Lagerung nicht geeignet. Wer länger im Auto unterwegs ist, sollte die Medikamente in einer Kühltasche transportieren, rät die Apothekerin. Der Entminungsdienst vom Bundesheer hat heuer schon mehr als 12 Tonnen Kriegsmaterial wie Munition oder Blindgänger geborgen und vernichtet. Besonders oft sind die Spezialisten in Niederösterreich ausgerückt, gefolgt von Oberösterreich und der Steiermark. Auch der niedrige Wasserstand der Donau hat viele gefährliche Relikte ans Licht gebracht. Wer alte Munition findet, sollte Abstand halten und die Polizei rufen, appelliert das Bundesheer. In der westkanadischen Provinz British Columbia herrscht Notstand. Der Grund sind schwere Waldbrände. Mehr als 20.000 Menschen müssen ihre Häuser verlassen. Viele Gebäude sind schon zerstört. Starker Wind facht die Flammen derzeit an. Mehr als 100 Waldbrände sind in der Provinz aktiv. Fast die Hälfte davon ist außer Kontrolle. Auf dem Flughafen von Sydney sind heute fast 2 Flugzeuge am Rollfeld zusammengestoßen. Ein Airbus der Fluglinie Jetstar hat eine Vollbremsung hingelegt, um nicht gegen eine Boeing 777 von Qatar Airways zu krachen. Zum Glück wurde nur eine Person im Airbus verletzt. Die australische Verkehrssicherheitsbehörde untersucht den Vorfall.
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4: Alles entspannt auf Tirols Straßen, ihr kommt überall problemlos ans Ziel. Falls ihr doch was seht, Staus und Blitzer, bitte gerne melden unter 0512 20 80 85.
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5: Hier ist das Tirolwetter bei Live-Radio mit Valentina Leitinger um gleich 5:30 und wir brutzeln immer noch in der späten Nachmittagssonne. Topwert aktuell in Schwarz und in Innsbruck bei 33 Grad, in Kitzbühel messen wir 30 Grad. Allzu lang bleibt es aber nicht mehr so sonnig, die Wolken ziehen jetzt nach und nach zu, in den nächsten Stunden ziehen dann einige Regen und Gewitter zu uns. Mit Temperaturen jenseits der 30 Grad geht's dann auch in die neue Woche, wie die Live-Radio-Vorschau zeigt. Morgen Montag gibt's einen Sonne-Wolken-Mix bei bis zu 33 Grad. Dazu immer wieder ein paar gewitterige Schauer über den ganzen Tag verteilt. Am kräftigsten regnet's am Nachmittag. Übermorgen Dienstag Höchstwerte zwischen 26 und 31 Grad. Bis zum späten Nachmittag bleibt's trocken. In Richtung Abend gibt's dann wieder die klassischen Hitzegewitter.
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5: Einen Staupunkt gibt's aktuell und zwar auf der A13 Brenner Autobahn Brenner Richtung Innsbruck. Zwischen Patsch und Innsbruck Süd dauert's 5 bis 10 Minuten länger. Ansonsten läuft's, falls ihr noch was seht, Staus und Blitzer, bitte melden, am besten als Sprachnachricht über die Live-Radio Tirol App.
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1: Hier ist das Tirolwetter bei Live-Radio mit Valentina Leitinger. Feinen Sonntagabend. Noch ist überall sonnig, nach und nach zieht's aber zu. Im Laufe des Abends gewittert's dann immer wieder. Dazu kann's auch ordentlich schütten. Topwert aktuell in Zirl bei 34 Grad, in Innsbruck messen wir 33 und in Lienz 30 Grad. Mit Temperaturen jenseits der 30 Grad Marke geht's dann auch in die neue Woche, wie die Live-Radio-Vorschau zeigt. Morgen Montag gibt's einen Sonne-Wolken-Mix bei bis zu 33 Grad. Dazu immer wieder ein paar gewitzrige Schauer über den ganzen Tag verteilt. Am kräftigsten regnet's dann am Nachmittag. Übermorgen Dienstag Höchstwerte zwischen 26 und 31 Grad. Bis zum späten Nachmittag bleibt's trocken und sonnig. In Richtung Abend dann wieder die klassischen Hitzegewitter.
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1: Es ist kurz vor 6.
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4: Mit Martina Steidl. Medikamente auch zu Hause richtig lagern, daran gilt es bei der Hitze zu denken. So sind Küche und Badezimmer eher ungeeignet, weil oft zu warm oder zu feucht. Und auch bei langen Autofahrten ab einer halben Stunde, die Medikamente lieber in eine Kühltasche packen, rät Apothekerin Michaela Kittinger-Zöchling.
5: Weil im Auto kann es doch bis zu 60 Grad bekommen. Und da kann schon einiges passieren mit den Medikamenten. Das heißt, der Wirkstoff kann sich verändern. Es können Zäpfchen zum Beispiel flüssig werden. Es kann sich die Konsistenz verändern. Nahrungsmittel können unbrauchbar werden.
4: Grundsätzlich stehen im Beipackzettel die richtigen Temperaturen für die Lagerung. Empfohlen werden meist 15 bis 25 Grad. Einige Medikamente gehören aber in den Kühlschrank, so Kittinger-Zöchling. In der auch bei Österreichern beliebten Region um die oberitalienische Hafenstadt Triest kommt es immer wieder zu Waldbränden. Die Löscharbeiten sind schwierig in dem betroffenen Gebiet, werden auch Kriegsrelikte wie Bomben oder Granaten aus dem Ersten Weltkrieg vermutet. Hubschrauber und Löschflugzeuge sind im Einsatz, angespannt ist die Lage, besonders zwischen Monfalcone und Duino. Teilweise müssen einzelne Fahrspuren der Autobahn A4 gesperrt werden. Nach dem Flüchtlingsansturm auf die spanische Exklave Ceuta bemüht sich die EU, den Streit zwischen Spanien und Italien zu beruhigen. Beide Länder kontrollieren ja aktuell wieder die Grenzen. Spanien hat auch 10 Personen aus Italien die Einreise verweigert. Die Binnengrenzkontrollen sind nur vorübergehend, heißt es dazu von EU-Migrationskommissar Brunner, der mit den Innenministern beider Staaten gesprochen hat. Spanien will vorerst bis zum 7. September Flughäfen und Häfen mit direkten Verbindungen nach Italien kontrollieren. Mit Pünktlichkeit kann sich die Deutsche Bahn nicht brüsten. Das sollen nun auch die Manager zu spüren bekommen, finanziell. Deutschlands Verkehrsminister Bilger will die Boni kürzen, wenn sich daran nichts ändert, schreibt die Bild-Zeitung. Auf der frisch sanierten Bahnstrecke zwischen Hamburg und Berlin war etwa zuletzt nur jeder vierte Zug pünktlich.
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1: Wir schauen zur A13 Brenner-Autobahn, Brenner Richtung Innsbruck. Zwischen Patsch und Innsbruck Süd dauert es 5 Minuten länger. Und im Zentrum von Wattens ist ein Unfall passiert. Die Einsatzkräfte sind bereits vor Ort, seid ihr besonders vorsichtig unterwegs. Ansonsten läuft's, falls ihr noch was seht, Staus und Blitzer jederzeit melden unter 0512 20 80 85. Dankeschön und gute Fahrt.
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8: Hier ist das Tirolwetter bei Live-Radio mit Valentina Leitinger um kurz vor 6:30 und noch ist es überall trocken in Richtung Paznaun und Ötztal, ziehen aber schon ein paar Regenwolken. Im Laufe des Abends wird es nass. Generell breiten sich die Schauer dann vom Oberland über den Brenner bis ins Unterland und auch nach Osttirol aus. In St. Jakob messen wir aktuell 25 Grad, in Sistranz 30 und in Innsbruck 34 Grad. Heiß und gewitterig geht es dann auch in die neue Woche, wie die Live-Radio-Vorschau zeigt. Morgen Montag gibt es einen Sonne-Wolken-Mix bei bis zu 33 Grad. Dazu immer wieder ein paar gewitterige Schauer über den ganzen Tag verteilt. Am kräftigsten regnet es am Nachmittag. Auch die Sonne schaut zwischendurch aber mal raus. Übermorgen Dienstag Höchstwerte zwischen 26 und 31 Grad. Bis zum späten Nachmittag bleibt es trocken. In Richtung Abend dann wieder die klassischen Hitzegewitter.
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8: Einen Staupunkt gibt es aktuell und zwar auf der A13 Brenner Autobahn, Brenner Richtung Innsbruck. Zwischen Patsch und Innsbruck Süd dauert es 5 Minuten länger. Ansonsten läuft's, falls ihr noch was seht, Staus und Blitzer bitte melden unter 0512 20 80 85. Dankeschön und gute Fahrt.
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5: Hier ist das Tirolwetter bei Live Radio mit Valentina Leitinger und auch jetzt am Abend ist es noch heiß. Topwert aktuell in Erl bei 31 Grad, in Innsbruck messen wir 30 und in Reutte 28 Grad. Allzu lang bleibt es aber nicht mehr so sonnig, die Wolken ziehen jetzt nach und nach zu, in den nächsten Stunden ziehen dann einige Regen- und Gewitterwolken zu uns. Heiß und gewitterig geht es dann auch in die neue Woche, wie die Live Radio Vorschau zeigt. Morgen Montag gibt es einen Sonne-Wolken-Mix bei bis zu 33 Grad. Dazu immer wieder ein paar gewitterige Schauer über den ganzen Tag verteilt, am kräftigsten regnet es am Nachmittag. Übermorgen Dienstag dann Höchstwerte zwischen 26 und 31 Grad, bis zum späten Nachmittag bleibt es sonnig und trocken, in Richtung Abend dann wieder die klassischen Hitzegewitter.
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6: Mit Martina Steidl. Seit Mai gilt für alle bis 16 eine Helmpflicht, wenn sie mit einem E-Scooter unterwegs sind. Und es gelten auch neue Vorgaben zur Ausstattung, wie etwa Klingeln oder Blinklichter. Leider gibt es immer noch viele und teilweise schwere Unfälle mit den Geräten. Verkehrsminister Hanke denkt nun über strengere Regeln nach, wie er in einem Krone-Interview sagt, etwa eine Helmpflicht bis zur Volljährigkeit. Im kommenden Frühjahr will er Bilanz ziehen und bei Bedarf die Regeln nachschärfen. Heute ist Equal Pension Day, das ist jener Tag, an dem Männer statistisch gesehen schon so viel Pension erhalten haben, wie Frauen bis zum Jahresende bekommen werden. Für Frauenministerin Holzleitner, das Ergebnis eines Arbeitslebens voller Ungleichheit, sie fordert einmal mehr, dass die EU-Lohntransparenzrichtlinie schnell umgesetzt wird. Noch hat sich die Koalition hier nicht geeinigt, gleiche Bezahlung bei gleicher Arbeit sei aber ein zentraler Hebel für die Gleichstellung von Männern und Frauen, so Holzleitner. Und dafür brauche es Transparenz bei den Löhnen. Kroatien-Urlauber können sich ab der nächsten Saison auf ein neues Mautsystem auf den Autobahnen einstellen. Lange Staus sollen ab März 2027 Geschichte sein. Mit Bargeld zahlen ist dann nämlich an den kroatischen Mautstationen vorbei. Stattdessen wird das Kennzeichen mittels Kamera digital erfasst. Die Autofahrer werden aufgefordert, sich online zu registrieren und Daten fürs Bezahlen einzugeben. Das soll auch schon vor dem Urlaub möglich sein. Taifun Dolphin ist mit viel Wind im Osten Chinas auf Land getroffen. Schon im Vorfeld wurden fast 2000 Flüge in der Region gestrichen, zehntausende Menschen evakuiert. Auch Zugverbindungen sind gecancelt. Der Wetterdienst warnt auch vor außergewöhnlich starken Regenfällen.
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5: Wenig Verkehr auf Tirols Straßen, ihr habt überall freie Fahrt. Falls ihr doch was seht, Staus und Blitzer, bitte melden, am besten als Sprachnachricht über die Live-Radio Tirol-App. Vielen Dank und gute Fahrt.
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1: 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Kommenden Mittwoch um 19 und am Samstag um 17.45 Uhr. Infos und Tickets gibt's unter metropol-kino.at oder direkt an der Kinokasse. Lang und Klang in St. Johann. Jeden Mittwoch gibt's im Ortszentrum Live-Musik und eine große Spielstraße für die Kids. Kommenden Mittwoch ab 20 Uhr mit der Austropop-Band auf Award. 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Von der Tegernseer Danzelmusi bis hin zu den Lungauern, es sind wieder viele Musikgruppen mit dabei. 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
4: Hier ist das Tirolwetter bei Live-Radio mit Valentina Leitinger um 7:35. Langsam aber sicher wird's nass. Die ersten Regentropfen gibt's jetzt aktuell im Pitztal. Die Schauer breiten sich dann noch übers Unterland bis nach Osttirol aus. Auch Gewitter kommen dazu. In Schmirn messen wir 22 Grad, in Holzgau 26 und in Innsbruck 28 Grad. Heiß und gewitzrig geht's dann auch in die neue Woche, wie die Live-Radio-Vorschau zeigt. Morgen Montag gibt's einen Sonne-Wolken-Mix bei bis zu 33 Grad. Dazu immer wieder ein paar gewitzrige Schauer über den ganzen Tag verteilt. Am kräftigsten regnet es dann am Nachmittag. Übermorgen Dienstag Höchstwerte zwischen 26 und 31 Grad. Bis zum späten Nachmittag bleibt es sonnig und trocken. In Richtung Abend dann wieder die klassischen Hitzegewitter.
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4: Alles entspannt auf Tirols Straßen, ihr kommt überall problemlos ans Ziel. Falls ihr doch was seht, Staus und Blitzer jederzeit melden unter 0512 20 80 85. Dankeschön und gute Fahrt.
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1: Hier ist das Tirolwetter bei Live-Radio mit Valentina Leitinger. Es regnet aktuell im Pitztal. Erste Gewitterwolken ziehen jetzt auch gerade von Südtirol ins Ötztal. Die Schauer begleiten uns jetzt noch die nächsten Stunden. Auch im Unterland und in Osttirol wird es noch nass. In Trins messen wir 22 Grad, in Nauders 25 und in Innsbruck 30 Grad. Heiß und gewitzrig geht es dann auch in der neuen Woche weiter, wie die Live-Radio-Vorschau zeigt. Morgen Montag gibt es einen Sonne-Wolken-Mix bei bis zu 33 Grad. Dazu immer wieder ein paar gewitzrige Schauer über den ganzen Tag verteilt. Am kräftigsten regnet es am Nachmittag. Übermorgen Dienstag dann Höchstwerte zwischen 26 und 31 Grad. Bis zum späten Nachmittag bleibt sonnig und trocken. In Richtung Abend dann wieder die klassischen Hitzegewitter. Jetzt geht's weiter mit den Weltnachrichten. Es ist genau 5 vor 8.
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6: Mit Martina Steidl. Seit Mai gilt für alle bis 16 eine Helmpflicht, wenn sie mit einem E-Scooter unterwegs sind. Und es gelten auch neue Vorgaben zur Ausstattung, wie etwa Klingeln oder Blinklichter. Leider gibt es immer noch viele und teilweise schwere Unfälle mit den Geräten. Verkehrsminister Hanke denkt nun über strengere Regeln nach, wie er in einem Krone-Interview sagt, etwa eine Helmpflicht bis zur Volljährigkeit. Im kommenden Frühjahr will er Bilanz ziehen und bei Bedarf die Regeln nachschärfen. Nicht die Kinder, sondern die Schulen sollen künftig zuerst mit Laptops ausgestattet werden. Dieser Vorschlag kommt heute von Georg Stockinger, dem neuen Vorsitzenden der AHS-Lehrergewerkschaft. Die Kinder sollten vorher lernen, mit den Geräten umzugehen, bevor sie eigene bekommen, meint Stockinger. Ab dem Schuljahr 2027/28 gibt es Laptops oder Tablets für die Kids auch erst in der zweiten Klasse Mittelschule und AHS-Unterstufe. Nicht schon im ersten Jahr. Der Grund: das Bildungsministerium muss sparen. Kroatien-Urlauber können sich ab der nächsten Saison auf ein neues Mautsystem auf den Autobahnen einstellen. Lange Staus sollen ab März 2027 Geschichte sein. Mit Bargeldzahlen ist dann nämlich an den kroatischen Mautstationen vorbei. Stattdessen wird das Kennzeichen mittels Kamera digital erfasst. Die Autofahrer werden aufgefordert, sich online zu registrieren und Daten fürs Bezahlen einzugeben. Das soll auch schon vor dem Urlaub möglich sein. Fußball-Bundesliga Rapid hat auch das 6. Pflichtspiel der Saison für sich entschieden. Die Grün-Weißen haben sich in Ried mit 2:1 durchgesetzt und sind mit 6 Punkten aus 2 Spielen vorerst Spitzenreiter. Der WRC hat sich gegen Salzburg mit 1:1 getrennt und ist damit seit 10 Heimspielen in der Bundesliga ungeschlagen.
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1: Alles entspannt auf Tirols Straßen jetzt am Sonntagabend. Ihr kommt überall problemlos ans Ziel. Gute Fahrt!
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